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1: Hallo, weiter geht es jetzt mit meiner neuen Sendung von Uwes Blues und Rockkneipe. Für euch habe ich heute Abend unter anderem mit dabei Ray Majors, ich habe Susan Tedeschi für euch, die Band Molly Hatches, Jesse Dayton, Rusty Cadillac und Frank L. Goldwasser. Los geht es heute Abend mit der Sängerin Zita von Zita. Hört ihr den Titel Mississippi Queen aus dem gleichnamigen Album aus dem Jahr 2024. Albert Castiglia, einer der ganz Großen in den Vereinigten Staaten, den werdet ihr als zweiten Künstler danach hören. Ihr hört aus seinem 2024er Album Ride You Souls den Titel No Tears Left to Cry. Den hat er zusammen mit Gary Hoey aufgenommen. Die Nummer 3 heute Abend ist das englische Projekt Pagan Ave. Das wurde schon im Jahr 1969 von Pete Bangert gegründet. Das habe ich auch noch nicht so auf den Schirm gehabt, dass dieses Projekt schon so lange auf dem Markt ist. Dort spielen in lockerer Reihenfolge verschiedene britische Blues- und Rockkünstler mit. Von dieser Band hört ihr aus dem Jahr 2010 den Titel Rolling Stone. Ich wünsche euch heute Abend richtig viel Spaß beim Zuhören.

Jetzt habe ich für euch Ray Majors. Das ist ein Gitarrist und Sänger aus Großbritannien, der in vielen britischen Bandprojekten mitgewirkt hat, unter anderem auch bei der Band Mötzö Hubl. Von Ray hört ihr den Titel Driftin', der ist aus seinem Album First Poison aus dem Jahr 2000. Ein interessantes Bandprojekt habe ich danach für euch. Die Band heißt Original Legends of the Blues. Das sind mehrere Musikanten aus Chicago, die in vielen großen Bluesprojekten mitgewirkt haben. Bei B.B. King, bei Buddy Guy, bei Muddy Waters und so weiter. Ihr hört von dieser tollen Truppe den Titel Get Out of Town. Der Titel ist im Jahr 2015 aufgenommen worden. John Norum ist die Nummer 3 in dieser Runde. Der schwedische Gitarrist und Sänger, der unter anderem auch der Leadgitarrist bei der Band Europe ist. Er hat auch eine ganze Zeit lang bei der Band UFO mitgemacht. Aus seinem Soloalbum Gone to Stay aus dem Jahr 2022 hört ihr den Titel One by One.

Eine ganz tolle Eric Clapton Tribute Band habe ich jetzt für euch. Das ist die Band. Da sitzt mein Moderatorenkollege Michael an den Tasten. Diese Band heiße komplett Clapton Tribute Band. Ihr hört von dieser tollen Truppe den Klassiker Cocaine. Tim Morgan werdet ihr als Nummer 2 hören mit seiner Band The Mojo Brother. Diese Band hatte Bestand von 1996 bis 2013. Von dieser Band hört ihr den Titel Marcius Blues aus dem Jahr 2010. Susan Tedeschi, die tolle Gitarristin und Sängerin, werdet ihr zum Abschluss in dieser Runde hören. Aus ihrem Soloalbum Back to the River aus dem Jahr 2008 hört ihr die Nummer Talking About.

Weiter geht es jetzt mit dem Sänger und Gitarristen Ryan McGarvey. Der hat das Crossroad Guitars Festivals im Jahr 2010 gewonnen. Der stand unter anderem auch schon mit Joe Bonamassa auf der Bühne, Government Mule oder Buddy Guy aus seinem im Jahr 2007 erschienenen Album Forward in Reverse hört ihr den Titel Joyride. Ihr hört danach Kid Memphis zusammen mit GD Taylor. GD Taylor ist der Sänger und Harpspieler, Kid Memphis der hervorragende Gitarrist. Die beiden Herren haben das Album Little Boys Blues im Jahr 2020 aufgenommen. Ihr hört von den beiden Herren den Titel If the Blue Starts Calling. Die Rolling Stones werden diese Runde beenden aus ihren im Jahr 2002 aufgenommenen Album 40 Licks hört ihr die tolle Nummer Love is Strong.

Einen Klassiker werdet ihr jetzt von Bonnie Raitt hören aus ihrem 2008 erschienenen Album The Bonnie Raitt Collection. Hört ihr die wirklich tolle Nummer Angel from Montgomery. Molly Hatchet, die tollen Südstaaten-Rocker aus Jacksonville, Florida, werdet ihr danach hören. Diese Band ist immerhin schon seit 1975 auf den amerikanischen Bühnen unterwegs. Im Jahr 2022 haben die Jungs das Album Molly Hatchet live in Louisville aufgenommen. Ihr hört den Titel The Creeper. Die Nummer 3 ist dann Johnny Lang. Ihr hört aus dem Album Signs den Titel Into the Light. Der wurde im Jahr 2017 aufgenommen.

das nun folgende Album Mississippi Blend hat die Sängerin und Gitarristin Gelia im Jahr 2019 aufgenommen. Ihr werdet aus diesem Album den Titel Wait in the Water hören. Die Band Blues Co-op, die wurde seinerzeit von John Jaworowicz gegründet. Ihr werdet von dieser tollen Band den Titel Muddy Waters Fever hören, der wurde im Jahr 1999 aufgenommen. Jesse Dayton werdet ihr danach hören, das ist ein texanischer Gitarrist und Sänger, der in der Country-Branche unterwegs ist. Er war unter anderem Gitarrist bei Johnny Cash oder bei Willie Nelson. Von Jesse hört ihr den Titel Night Brain. Der ist im Jahr 2024 aufgenommen worden. Das Album heißt The Hard Way Blues.

Australischen Blues habe ich jetzt für euch von Jeff Atchison. Jeff ist Gitarrist und ein richtig toller Sänger. Er ist solo unterwegs in Australien oder mit einer kleinen Band. Aus seinem Album Caching My Trail hört ihr den Titel Find.

Eine ganz tolle, ruhige Nummer habe ich jetzt für euch von den Teskey Brothers. Und das können die Jungs richtig gut. Ihr hört von den Herren den Titel I'm Living. Der ist im Jahr 2023 aufgenommen worden. Eine griechische Band gibt es danach zu hören. Diese Jungs greifen richtig in die Saiten. Die Band heißt Rusty Cadillac. Die kommen aus Thessaloniki. Thessaloniki hat auch einen richtig tollen Harley-Davidson-Laden. Grüße gehen raus zu den Jungs. Ihr hört von dieser Band den Titel Pick Up the Pieces. Der ist aus dem Album My Only Sin aus dem Jahr 2021. Tollen Rockabilly gibt es danach von der Band Doghouse Daddies. Ihr hört von dieser Truppe den Titel Doghouse Daddy, der ist im Jahr 2006 aufgenommen worden.

Drei tolle Titel habe ich jetzt noch für euch. Ja, das waren sie dann auch schon, meine neue Sendung von Uwes Blues und Rockkneipe. Ich hoffe, dass ich die richtige Musik für euch rausgesucht habe und würde mich dann freuen, euch am nächsten Montag hier wieder begrüßen zu dürfen. Bis dahin wünsche ich euch noch eine richtig tolle bluesige Woche. Jetzt habe ich für euch Nick Schneeblen aus seinem im Jahr 2023 aufgenommenen Album What's Key is Trouble In, hört ihr den Titel Will I Stay. Die Band Rock Road werdet ihr danach hören mit ihrem Titel Talk Too Much, der ist im Jahr 2023 aufgenommen worden. Frank L. Goldwasser wird meine Sendung beenden, der französische Blueskünstler, der sich in den Vereinigten Staaten

einen richtig tollen Namen erarbeitet hat. Speziell an der Westküste ist er eine richtige Granate. Von Frank hört ihr den Titel Damp and Dangerous. Der ist aus dem Album Who's Need This Mess aus dem Jahr 2023.

Ja, hallo liebe Bluesfreunde, willkommen zu einer weiteren Ausgabe des Juke Joints hier auf Radio Blues und Rock Garage. Ich bin Volker und in den nächsten 2 Stunden reisen wir gemeinsam durch die verschiedenen Ecken der Blueswelt. Mit dabei sind unter anderem Deb Ryder, der Chicago Blues Gitarrist Fenton Robinson, außerdem die Kathmandu Blues Band und Gravel Road. Macht's euch bequem, dreht das Radio ein Stückchen lauter. Wir legen los mit der Band The Kinsey Report und dem Titel Corner of the Blanket. Hinter der Band stehen die Brüder Donald, Ralph und Kenneth Kinsey, deren musikalische Wurzeln tief im Blues liegen. Ihr Vater Big Daddy Kinsey war selbst Bluesmusiker und nahm seine Söhne schon früh mit auf Tour. Und in den 70er Jahren spielte die Familie gemeinsam mit Muddy Waters und Albert King, zwei der großen Namen des elektrischen Blues. Die Kinsey-Brüder verbinden diesen traditionellen Chicago Blues bis heute mit Funk- und Soul-Einflüssen. Danach hören wir etwas von Igor Prado, nämlich den Titel Big Mama Blues. Igor Prado stammt aus Brasilien und gehört zu den international bekannten Blues-Gitarristen aus Südamerika, die den klassischen Chicago-Sound sehr authentisch weiterführen. Und den Abschluss dieses ersten Sets übernimmt die Inside Straight Blues Band mit Put the Shoe on the Other Foot. Wir beginnen jetzt aber mit dem Kinsey Report und Corner of the Blanket.

So, jetzt kommen wir zur Egidio Juke Ingala Band, die mit Alex Schulz zusammen den Titel Oh Baby aufgenommen hat. Ingala ist ein italienischer Mundharmonikaspieler, der stark vom klassischen Chicago Blues beeinflusst ist. Danach hören wir dann Jimmy Buddy Rogers mit seinem Titel Let's Get Loose. Rogers ist der Sohn des Chicago Blues-Gitarristen Jimmy Rogers, der wiederum lange Zeit zur Band von Muddy Waters gehörte. Ein schönes Beispiel dafür, wie Blues-Traditionen innerhalb von Familien weitergegeben werden. Und den Abschluss dieses Sets übernimmt dann Deb Ryder und mit ihrem Titel Just Be Careful. Ryder stammt aus Kalifornien und verbindet klassischen Blues mit Soul- und West Coast Blues-Einflüssen. Jetzt zuerst Egidio Juke Ingala zusammen mit Alex Schulz und dem Titel Oh Baby.

So, das war Deb Ryder mit dem Titel Just Be Careful. Den Auftakt des nächsten Sets macht die Band Dogman and the Shepherds mit Little Red Rooster. Der Song gehört zu den großen Klassikern des Chicago Blues und wurde Anfang der 1960er Jahre von Willie Dixon geschrieben und von Howlin' Wolf aufgenommen. Dixon war einer der wichtigsten Songwriter der Bluesgeschichte und schrieb zahlreiche Titel für das legendäre Jazzlabel.

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Little Red Rooster wurde später von vielen Künstlern interpretiert, auch von den Rolling Stones. Die nahmen den Song auf und machten ihn 1964 zu einem Nummer 1 Hit in Großbritannien. Danach, also nach Dogman and the Shepherds, hören wir Henrik Freischlader mit Disappointed Woman. Der Gitarrist aus Wuppertal gehört seit vielen Jahren zu den prägenden Figuren der europäischen Blues- und Blues-Rock-Szene und ist für seinen warmen Gitarrensound und seine kraftvolle Stimme bekannt. Und den Abschluss des Sets übernimmt Emma Donovan zusammen mit den Putbacks mit dem Titel Over Under Away. Die australische Sängerin verbindet Blues, Soul und Rhythm and Blues mit einer sehr modernen Interpretation dieser traditionellen Musik. Ja, los geht's mit Dogman and the Shepherds und dem Titel Little Red Rooster.

Ja, das war Emma Donovan mit Over, Under and Away. Jetzt habe ich abermals einen Titel, der von Willie Dixon geschrieben wurde, nämlich Hoochie Coochie Man. Der Song wurde 1954 von Muddy Waters bei Chess Records aufgenommen. Und das ist ein Titel, der bis heute zu den großen Klassikern des Blues gehört. Hier jetzt aber in einer Version von David Clayton Thomas. Und danach hören wir etwas von Fenton Robinson. Der bringt uns seinen Titel The Getaway. Robinson war ein eleganter Chicago-Blues-Gitarrist mit starkem Soul-Einschlag und ist besonders für seinen Klassiker Loan Me a Dime bekannt. Und den Abschluss dieses Sets übernimmt dann Gary B.B. Coleman mit dem Titel Too Much Weekend. Coleman war ein Blues-Gitarrist aus Texas, der später in Chicago arbeitete und für seinen sehr melodischen, fast jazzigen Gitarrenstil bekannt wurde. Hier ist jetzt aber erst einmal David Clayton Thomas mit Hoochie Coochie Man.

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So, die nächsten drei, das sind Kyle Rowland, Eddie Martin und die Band Harlem Lake. Von Kyle Rowland hören wir Backtracking. Danach folgt dann Eddie Martin mit Fix It. Martin stammt ursprünglich aus England und gehört zu den Musikern, die sich sehr intensiv mit den traditionellen Bluesformen beschäftigt haben. Besonders interessant ist, dass er nicht nur Gitarrist und Sänger ist, sondern auch ein hervorragender Mundharmonikaspieler. Und über viele Jahre hat er mit verschiedenen Bluesmusikern in Europa und den USA zusammengearbeitet und sich dabei einen Ruf als Kenner der klassischen Bluesstile erarbeitet. Und den Abschluss dieses Sets übernehmen dann Harlem Lake mit dem Titel Deaf and Blind. Die Band aus den Niederlanden verbindet Blues, Soul und Rock und gehört zu den jüngeren europäischen Gruppen, die dem Blues frische Energie verleihen. Ja, los geht's mit Kyle Rowland und Backtracking.

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2: So, das war Harlem Lake mit Deaf and Blind. Den Auftakt des sechsten Sets macht jetzt George Jackson mit dem Titel Sugar Mama. Jackson war nicht nur Sänger, sondern auch ein sehr erfolgreicher Songwriter aus Memphis. Er schrieb unter anderem Songs für Künstler wie Wilson Pickett oder Clarence Carter. Und er bewegte sich musikalisch zwischen Soul, Rhythm and Blues und Blues. Danach hören wir etwas von Frank Bay. Der Titel heißt All My Dues Are Paid. Und Bay war einer dieser Musiker, deren Karriere viele Umwege nahm. In den 1970er Jahren arbeitete er mit verschiedenen Soul- und Bluesbands, verschwand dann aber für längere Zeit aus der Musikszene und arbeitete während dieser Zeit unter anderem als Lkw-Fahrer. Erst viele Jahre später kehrte er zurück und veröffentlichte schließlich das Album All My Dues Are Paid, das 2020 für einen Blues Music Award nominiert wurde. Seine warme, ausdrucksstarke Stimme machte ihn schnell wieder zu einer geschätzten Figur der modernen Blues- und Soul-Szene. Und den Abschluss dieses Sets übernimmt dann die Kathmandu Blues Band mit dem Titel Our Love. Jetzt zuerst George Jackson mit Sugar Mama.

Aus Finnland kommt die Kathmandu Blues Band, die wir gerade gehört haben. So, und jetzt kommen wir zu Larry Burton mit seiner Band. Der bringt uns Dark Clouds. Und danach hören wir etwas von der Band Lazy Eye. Back the Way I Come heißt der Titel. Und zum Abschluss dieses Sets dann noch etwas von der Legendary Rhythm and Blues Review mit dem Titel Sea Cruise. Jetzt aber zuerst Larry Burton mit seiner Band und dem Titel Dark Clouds.

Ein Blick auf die Uhr verrät, wir kommen zum letzten Set dieser Ausgabe des Juke Joints hier auf Radio Blues und Rock Garage. Und da macht den Anfang Jackie Scott and the House Wreckers mit I'm Tired. Danach folgt Gravel Road mit ihrem Titel Rabbit Run. Die Band Gravel Road stammt aus Seattle im Bundesstaat Washington und gehört zu den Gruppen, die den traditionellen Blues mit Garage Rock und rohem Delta Blues verbinden. Gravel Road orientieren sich stark an den frühen Bluesaufnahmen aus dem Mississippi Delta, bringen aber gleichzeitig eine sehr energiegeladene, fast rockige Bühnenpräsenz mit, eine Mischung, die ihnen besonders in der amerikanischen Roots- und Blues-Szene viele Anhänger eingebracht hat. Und den Schlusspunkt der Sendung setzt dann Janky mit dem Titel You Gotta Have That True Religion. Ja, mein Name ist Volker und ich hoffe, ihr hattet genauso viel Freude an dieser Show wie ich. Kommt gut durch den Rest des Tages und vielleicht hören wir uns ja in der nächsten Ausgabe des Juke Joints hier auf Radio Blues und Rock Garage wieder. Bis dahin wünsche ich euch eine tolle Woche, eine gute Zeit, vor allem aber bleibt gesund. Bis zum nächsten Mal. Ciao.

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1: Hallo liebe Bluesfreunde, hier ist Gerts Bluesgarage. Für die Sendung habe ich euch heute wieder feinen Blues herausgesucht. Oldies, Klassiker und Neuvorstellungen. Die erste Runde beginnt mit Blues vom Feinsten, die Fabulous Thunderbirds mit Nothing in Rumble. 2024 haben sie das Album Struck Down eingespielt. Danach kommen G.D. Zemo und Luther Dickinson, Right Down There. Ebenfalls 2024 haben sie das Album Do the Rump eingespielt. Den Abschluss macht Gillis Robson. Liebe Grüße an den Gillis. Er hat sich einen Klassiker vorgenommen, Key to the Highway, und das macht er richtig gut. 2024 hat er das Album Seven Blues Classic eingespielt.

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1: In der nächsten Runde geht die Reise nach Österreich. Die Band Portobello Express kannte ich bisher noch nicht. Die Betty, die Sängerin der Band, hat mir ihre aktuelle CD Golden Years geschickt und ich kann euch sagen, die CD lohnt sich allemal anzuhören und zu kaufen. Wunderbare Musik. Only When She's Gone habe ich vom Album für euch rausgesucht. Liebe Grüße an die Band und Betty. Wir werden in den nächsten Sendungen noch einiges von der Band hören. Danach Rudy Foster mit Don't Feed Locking Po 2024 vom Album Millage. Den Abschluss macht die wunderbare Shemika Copland mit Taut Mother. 2024 kam das Album Blame It on Eve heraus. Und das Album ist ebenfalls ein wunderbares Album. Viel Spaß beim Zuhören.
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Die nächste Runde beginnt mit einem Musikwunsch. Der Roland aus Wandersleben ist ein treuer Zuhörer. Wir hatten öfters schon Kontakt. Er hat sich vom Eric Burden einen Song gewünscht, einen Klassiker. The House of the Rising Sun. Liebe Grüße an den Roland. Danach kommt Cedric Burnside mit Shake 'Em On Down. 2024 hat er das Album Hill Country Love herausgebracht. Den Abschluss macht The Gary Hunt Trio mit Broken Down. 2024 hat er das Album Get Hip herausgebracht. Viel Spaß dabei!

Von der nächsten Band kann ich immer wieder sagen, Blues vom Feinsten. Ich hatte sie schon in den letzten Sendungen. The Cold Stars haben 2024 ein Album eingespielt, The Southern, und das Album finde ich richtig gut. Vom Album für euch Mortality Blues. Ihr seid immer noch in Gerds Blues Garage auf Radio Blues und Rock Garage. Danach kommt Little Feat featuring Bonnie Raitt, was ein Song, Long Distant Call, natürlich ein Klassiker. 2024 kam das Album Sam's Place heraus. Den Abschluss macht der wunderbare Jovin Webb, liebe Grüße an den Jovin. Battle of a Bottle 2024, das wunderbare Album Drifter.

Ebenfalls öfters in meiner Sendung Emmanuel Casablanca, ein begnadeter Musiker. Er hat 2024 ein Album eingespielt, Strung Out on Drills, das mir richtig gut gefällt. Vom Album für euch Bastard, danach Amanda Fish mit dem Klassiker Mockingbird. 2024 hat sie das Album Kingdom eingespielt. Den Abschluss der Runde macht Colin James mit Come to Find Out. 2024 hat er ein Album eingespielt, Chasing the Sun, und das ist richtig gut.

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Die nächste Runde beginnt mit einer meiner Lieblingsbands, die Stonewater Band. Sie haben 2023 ein wunderbares Album eingespielt, Make Me Try. Den gleichnamigen Song habe ich von der LP für euch rausgesucht. Liebe Grüße an die Jungs. Danach eine Band, die mir ebenfalls am Herzen liegt, Monkeyheads. Die haben es wirklich drauf und der Tommy hat eine begnadete Rockröhre. 2017 haben sie das Album Monkeyheads herausgebracht. Vom Album für euch den Klassiker Born to be Wild. Den Abschluss macht Kent Heat, On Last Boogie. Und den Song hat sich der Klaus aus Leipzig gewünscht. Er grüßt damit alle seine Freunde und natürlich alle Zuhörer. Und ich grüße natürlich hinterher.

Beim Herausführen für die Sendung ist mir ein Musiker aufgefallen, ein Bluesmusiker, Othman Wahabi, der in Marokko geboren ist und seit langem in Kanada lebt. Und er hat eine wunderbare Scheibe herausgebracht, 2025 Catfish Blues, vom Album für euch The Blues Is Back. Danach Johnny Ray Jones, liebe Grüße an den Johnny, Automatic Feat Carl Sonny Leyland. 2024 hat er das Album Mystic Chiefs herausgebracht. Den Abschluss der Runde macht Muddy Gurdy mit Louisiana Blues vom gleichnamigen Album, das 2024 erschienen ist.

0: 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You know, and then, yeah, the people here and stuff like that, you know.
1: Die nächste Runde beginnt mit einer Band, die euch vielleicht noch nicht so geläufig ist. Onesco Bogart CEO Projekt natürlich mit meinem Kumpel und Freund Mike Onesco. Liebe Grüße an den Mike. Sie haben sich hier zusammengefunden, um feinsten Blues zu zelebrieren. 2009 haben sie das Album Big Electric Cream Jam herausgebracht. Vom Album für euch den Klassiker Crossroads. Danach Doc Holliday mit Highway Carl. 2003 hat er das Album Good Time Music eingespielt. Den Abschluss macht Thjörn Risager and the Black Tornadoes. Liebe Grüße an den Thjörn. Already Gone vom Album House of Sticks, das 2024 veröffentlicht wurde.

Das war's schon wieder mit meiner Sendung Gerd's Blues Garage. Ich hoffe, die Sendung hat euch gefallen. Ihr bleibt mir gewogen, hört am nächsten Dienstag 20 Uhr wieder in meine Sendung. Die 2 Stunden sind wie im Flug vergangen. Es hat mir sehr viel Spaß gemacht, für euch Musik aufzulegen und das eine oder andere Lied wird euch sicher gefallen haben. Wenn das so ist, hört wieder in meine Sendung. Die letzte Runde habe ich 3 wunderbare Blues-Songs für euch nochmal herausgesucht. Sie beginnt mit Austin John, I'm Trying vom gleichnamigen Album, das 2024 erschienen ist. Danach kommt Blind Cover and Sarah Rogo, Some Things Are Made to Die. 2024 haben die das Album Sarah Rogo and the Blind Covers eingespielt. Den Abschluss macht Tab Benoit mit The Ghost of Gutmouth Brown. 2024 hat er das Album I Hear Thunder herausgebracht und das Album kann ich euch nur wärmstens empfehlen. Euch eine gute Woche.

0: Hallo liebe Bluesfreunde, hier ist Gerts Bluesgarage. Für die Sendung habe ich euch heute wieder feinen Blues herausgesucht. Oldies, Klassiker und Neuvorstellungen. Herzlich willkommen in meiner Sendung Gerts Bluesgarage hier auf Radio Blues und Rockgarage. Die erste Runde ist eine Frauer Power Blues Runde. Sie beginnt mit Leonie Jacobi. Eine deutsche Sängerin, die in England lebt. Sie hat ein Album 2025 auf den Markt gebracht, What Are the People Gonna Say? Vom Album für euch Car Crash with the Fireworks. Liebe Grüße an die Leonie. Danach Lance and Lea, Blues for a Breakfast vom neu erschienenen gleichnamigen Album. Den Abschluss macht Danielle Nicole mit dem Song Gaslight von ihrem neuen Single-Debütalbum 2026.
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Die nächste Runde sind drei Neuvorstellungen von diesem Jahr. Die Runde beginnt mit der Band Boogie Beats, eine fantastische Band. Das neue Album heißt Don't Be So Man. Vom Album für euch Jumper on the Line feat. Wayne Burnside. Danach eine Band, in der ich selbst mitwirke, Blackfire, ein Wahnsinnssong, Heaven's Gate, das ist eine Single-Auskopplung für das zu erwartende Album. Den Abschluss macht The Black Water Fever, Can't Help Yourself, vom gleichnamigen Album, das wie gesagt dieses Jahr erschienen ist.

0: In der nächsten Runde möchte ich euch meine Band vorstellen, Winkler & Friends. 2026 haben wir das Album Freunde, Musik und Hoffnung und Träume eingespielt. Die ganze LP, das ganze Album wird mit deutschen Texten bestückt sein. Freunde, die bleiben. Danach Joe Bonamassa und Kristin Kingfish Ingram mit Paying the Cost to be the Boss vom gleichnamigen Album, das 2025 erschienen ist. Den Abschluss macht der wunderbare Kenny Wayne Shepherd. Liebe Grüße an den Kenny. 2026 ganz frisch auf dem Plattenteller. Déjà Voodoo heißt das Album. Den gleichnamigen Song Déjà Voodoo habe ich für euch rausgesucht.
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Die nächste Runde beginnt mit einem Musikwunsch. Der Klaus aus Leipzig hat sich einen Song gewünscht von Ann Wilson. Er grüßt damit alle seine Freunde. Und wir grüßen natürlich gleich alle Zuhörer. 2021 hat die Ann ein Album eingespielt. Live vom Album hat sich der Klaus gewünscht, Dream On. Danach eine Band aus Österreich, die mich angeschrieben hat. Die Betty hat mir ihre aktuelle CD Golden Years, eine Art Zusammenfassung der Band, geschickt. Und die Band kann ich euch nur wärmstens empfehlen, Portobello Express. Vom Album habe ich für euch rausgesucht The Sea Horizons, liebe Grüße an die Band. Danach Eva Carboni, Stony Ground, 2024 hat sie das Album, das den Songnamen trägt, Stony Ground, eingespielt, und das Album kann ich euch wärmstens empfehlen.

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0: Der erste Künstler der nächsten Runde ist bei uns im Sender auf Anhieb mit seinem neuen Album CD des Monats geworden. Die Rede ist von Sean Webster, ein begnadeter Musiker, der schon einige Alben eingespielt hat. Dieses Album Light of Day kann ich euch nur empfehlen. Der Song, den ich euch vom Album vorspiele, ist der Albumname Light of Day. Danach ein Klassiker, den ich immer wieder gern spiele, Johnny Cash Hurt. 2003 kam das Album American Four heraus. Den Abschluss macht Rory Gallagher mit dem Klassiker Road to Hell. 1987 kam das Album Defender heraus.
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Beim Heraushören für die Sendung ist mir ein Song aufgefallen, den ich früher schon öfters mal gespielt hatte. Und Teddy Swims ist in keine Schublade zu packen. Er macht so sein eigenes Ding, aber was er macht, macht er richtig gut. 2024 hat er das Album Bad Dreams eingespielt. Den gleichnamigen Song habe ich für euch rausgesucht. Danach eine Band, die ich euch ebenfalls wärmstens empfehlen kann. Dirty Shirley, Here Comes the King vom gleichnamigen Album, das dieses Jahr erschienen ist. Den Abschluss macht die Band Delta Generators, die momentan sehr für Furore sorgen. Ich habe einen Song von 2018 vom Album Live at the Spire für euch herausgesucht, The Devil's Gun.

Die nächste Runde beginnt mit einer Band, die ich so noch nicht auf dem Schirm gehabt habe, und beim Heraushören für die Sendung ist die Band mir aufgefallen. Die Rede ist von Brody Buster. 2025 haben sie das Album Reputation eingespielt, vom Album für euch Deadwood Shuffle. Danach der wunderbare Josh Smith mit No Blues Left to Give vom gleichnamigen Album, das 2025 erschienen ist. Den Abschluss macht der wunderbare Salomon Hicks mit I'm Burning Up. 2026 ebenfalls ganz frisch auf den Plattenteller das Album How Did Every Get This Blue.

Das war's schon wieder mit meiner Sendung Erz Blues Garage. Ich hoffe, die Sendung hat euch gefallen. Ihr bleibt mir gewogen, hört am nächsten Dienstag 20 Uhr wieder in meine Sendung. Das war es schon wieder mit meiner Sendung Erz Blues Garage hier auf Radio Blues und Rock Garage. Ich hoffe, die 2 Stunden haben euch Spaß gemacht. Ihr bleibt mir gewogen und hört in meiner nächsten Sendung Dienstag 20 Uhr wieder mit rein. Für die letzte Runde habe ich euch nochmal 3 wunderbare Songs herausgesucht. Sie beginnt mit der Band The Blue Highways, Don't Leave Me Alone vom Album Out on the Line von 2023. Danach die ebenfalls wunderbare Band Thunderbolt Brown, Freeze Me Out Baby vom Album Long Time Coming von 2013. Den Abschluss macht Mark Buzar. Liebe Grüße an den Mark. Er hat uns einen Song mitgebracht, Whisper, von seinem neuen Album Can't Ward Tacking. Viel Spaß dabei und euch eine gute Woche.

Hallo liebe Bluesfreunde, hier ist Gerts Bluesgarage. Für die Sendung habe ich euch heute wieder feinen Blues herausgesucht. Oldies, Klassiker und Neuvorstellungen. Die erste Runde beginnt mit drei Neuvorstellungen hier bei Gerts Bluesgarage auf Radio Blues und Rock Garage. Den Anfang macht John Shaw Taylor und Oranti. What's Good Is My Love, neu erschienen das Album Tried of Beginning Right. Danach Elise Frank mit dem Bullfrog Blues 2026, wie gesagt, dieses Jahr ganz frisch auf dem Plattenteller. I Didn't Pay For It. Den Abschluss macht eine Band aus Österreich, die ich euch schon öfters vorgespielt habe, Portobello Express. Ganz feine Musik, liebe Grüße an die Band und die Betty. Only When She's Gone vom Album Golden Years, wie gesagt, auch dieses Jahr frisch herausgekommen. Viel Spaß beim Zuhören.

In der nächsten Runde geht die Reise nach Belgien zu den Mudcut Roof Riders. Wer die Band dieses Jahr noch hören will, kann das auf der Homepage der Band nachlesen. Für das nächste Jahr sucht die Band noch Spielmöglichkeiten in Deutschland. Wenn zufällig ein Veranstalter zuhört, schreibt mich an. Die Band kann ich euch nur empfehlen. Vom Album Mudcut Roof Riders den Song Moonshine. Danach eine Band, die ich öfters auch schon gespielt hatte, Voodoo Ramble. Liebe Grüße an die Jungs, Little Blues Queen, das Ganze live. 2026 kam das Album Made in UK live heraus. Den Abschluss macht Jared James Nichols, was ein Song, Killing Time, vom neu erschienenen Album Louder Than Fate.

In der nächsten Runde haben wir ebenfalls drei Neuvorstellungen. Einer, der immer wieder regelmäßig neue Sachen abliefert und ob man ihn mag oder nicht, er ist ein klasse Musiker. Die Rede ist von Joe Bonamassa, 2026 ein neues Album, Walk on the Hot Coals, das Ganze live vom Album für euch, Who That Coming. Danach kommen die Black Crowes und Whiskey Myers, was eine Zusammenstellung. 2026 ein neues Album, Star Star, den gleichnamigen Song habe ich für euch rausgesucht. Den Abschluss der Runde macht Kevin and GD, Crying the Blues, ebenfalls ganz neu auf dem Plattenteller, das Album I Just the Blues.

Der Klaus aus Leipzig hat mir geschrieben, er wünscht sich einen Song von Paul Gilbert und der ist wirklich gut. Er grüßt damit alle seine Freunde und wir grüßen natürlich alle Zuhörer. Der Paul Gilbert hat 2003 ein Album herausgebracht, Gilbert Hotel, vom Album für den Klaus und seine Freunde und für euch Purple Haze. Danach der wunderbare Mark Ammacher mit Rolling and Tumbling, natürlich ein Klassiker, von ihm neu interpretiert vom Album, das gleichnamig ist von diesem Jahr. Den Abschluss macht Peter Frampton feat. Benmont Tesh und ich bin bekennender Peter Frampton-Fan. Bruret Tourist vom Album Carry on the Light, ebenfalls von diesem Jahr.

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Die nächste Runde beginnt mit einem Künstler, den ich öfters schon in der Sendung hatte. Die Rede ist von John Kabeljohn, dieses Mal mit Cassie Campbell. Sie haben ein neues Album zusammen eingespielt, Time Out. Den gleichnamigen Song habe ich für euch rausgesucht. Danach Albert Castilla mit Afraid to Fall Asleep vom gleichnamigen Album, ebenfalls dieses Jahr herausgekommen. Den Abschluss macht Rick Fowler mit Skeletons in Your Closed. Dasselbe hat er schon mal gespielt. Und dieses Album kann ich euch von diesem Jahr nur empfehlen.

0: Die nächste Runde beginnt mit Cap Mo, der momentan richtig durchstartet. Er hat ein wunderbares Album eingespielt und aufgenommen, Fusing and Fighting. Den gleichnamigen Song habe ich für euch rausgesucht. Danach eine Band, die ich noch nicht gekannt habe, die ich euch gerne vorstellen möchte. Blues Creation, sie haben einen Klassiker eingespielt, Rolling and Tumbling, 1989. Und das Album The Blues Creation kann ich euch wärmstens empfehlen. Dann kommt eine Band aus Serbien, Cotton Pickers, und die werden wir wahrscheinlich im nächsten Jahr in Deutschland hören können. Sie haben sich etabliert und so wie ich finde, ist das ein feiner Bluesrock. Liebe Grüße an die Jungs. Sie haben eine Single ausgekoppelt dieses Jahr, Sometimes.
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Das war's schon wieder mit meiner Sendung Gerds Blues Garage. Ich hoffe, die Sendung hat euch gefallen. Ihr bleibt mir gewogen, hört am nächsten Dienstag 20 Uhr wieder in meine Sendung.

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Hallo liebe Bluesfreunde, hier ist Gerts Bluesgarage. Für die Sendung habe ich euch heute wieder feinen Blues herausgesucht, Oldies, Klassiker und Neuvorstellungen. Für die erste Runde in meiner Sendung habe ich drei Frauen rausgesucht, die den Blues wunderbar spielen. Die Runde beginnt mit Bette Hart Feat. Eric Gales Sugar My Bowl vom Album You Still Got Me. Und so wie ich finde, machen die zwei das richtig gut. Der Song ist von 2024. Danach kommt John Shaw Taylor mit The Trouble With Love Feat. Joe Bonamassa vom gleichnamigen Album. Den Abschluss der Runde macht die Samantha Fish. I Put a Spell on You, das Ganze live vom Album Paper Doll, Live in the Bayou. Viel Spaß dabei.

0: Die nächste Runde beginnt mit einer Single-Auskopplung, mit einer Neuvorstellung. Winkler & Friends haben eine neue CD in der Arbeit. Die Single ist eine Auskopplung. Das ist mittlerweile so Usus. Innerer Frieden, den gleichnamigen Song habe ich natürlich für euch rausgesucht. Danach Dave Elwin mit Harlan Countryline vom Album 1111, das 2011 erschienen ist. Den Abschluss macht der wunderbare Boba Chubby mit I Don't Want Nobody. 2013 hat er das Album Universal Breakdown Blues herausgebracht und das ist richtig gut.
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Die nächste Runde beginnt mit einem Musikwunsch. Der Roland aus Wandersleben hat sich einen Titel gewünscht für seinen Freund Ingo. Eric Burden, When I Was Young. Das Ganze live von 2011, zumindest 2011, aufgenommen. Danach kommt Snow White and the White Flames mit

Die nächste Runde beginnt mit Paul Kipe and the Texas Flute, ein begnadeter Gitarrist. Und die Band spielt einen wunderbaren Rhythmus dazu, eine richtig gute Blues-Rock-Band. Sie haben 2018 ein Album eingespielt, Blues for Rosie. Und das kann ich nur wärmstens empfehlen vom Album für euch, Outlaw Game. Danach Peter Karp, liebe Grüße an den Peter. 2026 ganz frisch auf dem Plattenteller das Album Jersey Town vom Album für euch, Without You. Den Abschluss der Runde macht die Band The Name Droppers. One Last Song vom Album Name Droppers von 2020.

0: Eine Band, die momentan für Furore sorgt, ist Alastair Green. Natürlich hier mit Warren Haynes, der eine wunderbare Gitarre beisteuert. Von Alastair Green haben wir den Song Bullfrog Blues 2024, das Album Standing Out Loud. Danach Mike Zito, ein wunderbares Album hat er dieses Jahr eingespielt, Outside of the East Side. Vom Album für euch The Blues Lover, liebe Grüße an den Mike. Den Abschluss der Runde macht Warren Haynes mit Raven Black Knight, das Ganze live 2026, ganz frisch auf dem Plattenteller. Dreams and Songs, wie gesagt, das Ganze live.
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Beim Herausführen für die Sendung ist mir eine Band, ein Künstler aufgefallen und schon die Bandnamen begeistern mich hier. Anthony Rosano and the Conqueros, was ein Bandname. 2023 haben sie das Album Sheet the Devil herausgebracht vom Album What a Kind of Fool. Danach Jason Ritchie and the New Blood, Broken Toy. 2009 kam das Album Don't With the Devil heraus. Den Abschluss macht die Joe Pitts Band, Midnight Blue, das Ganze live, 2013 vom Album Paying the Price, wie gesagt, das ganze Album live.

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1: Weiter geht es jetzt mit meiner neuen Sendung von Uwes Blues und Rockkneipe. Für euch habe ich heute Abend unter anderem mit dabei die Hanks Company Band. Ich habe GE20 für euch, Renft, Barrelhouse und T-Modell Ford. Mit dem texanischen Blueskünstler Lance Lopez geht diese Sendung heute Abend los. Ihr hört von Lance den Titel Get Out and Walk. Das ist eine Live-Aufnahme. Lance wird besonders durch Billy F. Gibbons gefördert und seinerzeit von Johnny Winter. Seit 1990 ist Lance auf den amerikanischen Bluesbühnen schon unterwegs. Er hatte schon mit 14 Jahren seinen ersten Auftritt in New Orleans. Danach erwartet euch die nächste Bluesgranate, das ist Kirk Fletcher. Ihr hört aus seinem Album Keep On Pushing aus dem vergangenen Jahr die gleichnamige Nummer. Die Altrocker von Aerosmith werden meine erste Runde beenden. Ebenfalls im vergangenen Jahr hat diese Band ein neues Album auf den Markt gebracht. Ihr hört aus dem Album One More Time den Titel Problems. Ich wünsche euch heute Abend richtig viel Spaß beim Zuhören.

Ich habe jetzt für euch eine weitere Live-Aufnahme von John Fogerty. Ihr hört den Titel Centerfied. Danach geht es weiter mit Hank's Company Band. Das ist eine walisische Bluesrock-Band. Die haben im Jahr 2023 ihr Album Herb Deluxe aufgenommen. Ihr hört den Titel Go to Go. Fenton Robinson ist die Nummer 3, der hervorragende Sänger und Gitarrist, hat im Jahr 1974 sein Album Somebody Loan Me a Dime aufgenommen. Ihr hört die Nummer The Getaway.

Ich habe jetzt für euch den deutschen Blueskünstler Jan Hirte. Den werdet ihr jetzt mit seiner Band hören. Jan hat das Album Blue Ribbon im Jahr 2009 aufgenommen. Ihr werdet daraus den Titel Pack It Up hören. Er ist immerhin schon seit gut 40 Jahren richtig gut auf den Bluesbühnen dieser Welt unterwegs. Die Rolling Stones werdet ihr als Nummer 2 hören aus ihrem Album Hackney Diamonds aus dem Jahr 2023. Hört ihr die Nummer Get Loose. Mark Broussard, der ganz tolle Sänger aus New Orleans, der schon seit 2004 auf den Bühnen dieser Welt unterwegs ist, der hat im Jahr 2017 sein Album Easy to Love aufgenommen. Ihr hört den Titel Baton Rouge.

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Das neue Album von Black Label Society ist endlich auf den Markt gekommen mit dem Titel Engines of Demolition. Ihr hört von den Jungs, die es richtig krachen lassen, wieder den Titel The Stranger. Die zweite Band ist dann Renft. Ihr hört von den Jungs den Titel Was mir fehlt. Richtig tollen finnischen Blues gibt es danach. Von dem Muddy Husky Duo. Die beiden Jungs haben für euch den Titel Blue Stay Away From Me. Der ist im Jahr 2023 aufgenommen worden.

Im vergangenen Jahr hat das Bluesrock-Trio Interstate Blues ihr neues Album auf den Markt gebracht mit dem Namen Lone Wolf. Ihr hört den Titel What the Funk. Diese Band hat sich im Jahr 1995 gegründet. Ihr Debütalbum kam seinerzeit 1996 auf den Markt. Holger Biege werdet ihr danach hören. Von Holger Biege hört ihr aus dem Jahr 1994 den Titel Zuweilen kommt es vor. Die Jerry Rick Blues Band werdet ihr als Nummer 3 hören. Das sind 5 Herren. Ihr hört aus dem vergangenen Jahr die Nummer Hard Rocking Minning Man.

Die US-amerikanische Band von Def Leppard habe ich jetzt für euch. Dan hat sein Album Abyssal Plain im Jahr 2023 aufgenommen. Ihr werdet von diesen tollen Gitarristen und Sänger den Titel Borderline hören. GA20 ist dann die nächste Band. Diese Band hat sich im Jahr 2018 in Boston gegründet. Das ist ein Blues-Trio. 13 Alben haben die Jungs auf den Markt gebracht. Diese Band besteht aus zwei Gitarristen und einem Drummer. Ihr hört von dieser tollen Truppe den Titel Crying and Pleading. Der ist aus dem Album Orphans aus dem vergangenen Jahr. Eddie Nine V, das ist ein Gitarrist und Sänger aus dem US-Bundesstaat Georgia. Der hat noch drei Jungs dazugeholt, eine Viermann-Band also. Ihr hört von Eddie den Titel Little Black Flies.

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0: Weiter geht es jetzt mit Nazareth und ihren Klassiker Dream On. Das ist eine Live-Aufnahme. Im Jahr 2023 wurde dieser Titel nochmal überarbeitet. Eine holländische Band werdet ihr danach hören, die heißt Barrel House. Die wurde im Jahr 1974 gegründet. Das sind fünf Herren und eine Dame. Da gab es mal zwischenzeitlich ein paar Turbulenzen. 1986 hat sich die Band aufgelöst und 1993 dann wieder zusammengefunden. Ihr hört aus dem vergangenen Jahr den Titel Mojo Walking. Aaron Burton ist die Nummer 3. Der ist ein hervorragender Gitarrist und Bassgitarrist und Sänger. Er hat Anfang der 1950er Jahre schon seine Karriere begonnen und im Jahr 2015 die Bühne verlassen. Er hat lange Zeit mit Freddie King zusammengearbeitet und mit Orbert Collins. Ihr hört von Aaron Burton den Titel All Your Love Is All I Crave.
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Die nun folgende Band, Parker Barrow, habe ich schon des Öfteren für euch gespielt. Diese Band hat eine hervorragende Sängerin, Meghan Keane ist das. Diese Band hat im Jahr 2023 ihr Debütalbum auf den Markt gebracht. Im vergangenen Jahr ist dann das Album Novocaine auf den Markt gekommen. Ihr werdet daraus den gleichnamigen Titel hören. Chicken Bone Slim werdet ihr als Nummer 2 hören. Chicken Bone heißt mit bürgerlichen Namen Larry Fevis, kommt aus dem US-Bundesstaat Kalifornien, Sänger und Gitarrist dieser Band. Er hat im Jahr 2012 diese Band gegründet. Ihr hört von Chicken Bone Slim den Titel Riot. Lynyrd Skynyrd wird diese Runde beenden. Ihr hört von den Jungs den Titel On the Hunt.

Drei tolle Titel habe ich jetzt noch für euch. Das war sie dann also auch schon, meine neue Sendung von Uwes Blues und Rockkneipe. Ich hoffe, dass ich die richtige Musik für euch rausgesucht habe und würde mich dann freuen, wenn wir uns am nächsten Montag wiederhören werden zur neuen Sendung. Bis dahin wünsche ich euch noch eine richtig tolle bluesige Woche. Die erste Band in der letzten Runde, das sind die Charlottesville Allstars. Das sind fünf Herren und eine Dame. Zwischenzeitlich hat sich diese Band im Jahr 1981 aufgelöst. Im Jahr 2008 war dann das tolle Reunion-Konzert. Ihr hört von dieser Band den Titel My Love Will Never Die. Die folgende Band ist dann die Band, das ist schwer auszusprechen, Rothaus Reedy Mass oder so ähnlich, keine Ahnung. Das ist ein Trio mit einer tollen Sängerin jedenfalls, mit dem Namen Lori Cushman. Ihr hört von dieser Band den Titel Love Me Like a Man. Die Nummer 3, also der letzte Künstler dieser Sendung, ist der Blues-Gitarrist und Sänger T-Model Ford. Mit bürgerlichen Namen heißt dieser Künstler James Louis Carter Ford, der erst jetzt mal zuhören mit 58 Jahren angefangen hat mit dem Gitarrenspiel. Die Gitarre hat er geschenkt bekommen von seiner fünften Ehefrau. Mit 75 Jahren hat er seine erste Platte auf den Markt gebracht. Der große Durchbruch kam im Vorprogramm von Buddy Guy in den 1990er Jahren. Ihr hört von T-Model Ford die Nummer Everything's Gonna Be Alright.

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1: September 2026. Der Herbst drückt langsam an, aber wir haben hier in Leipzig einen wunderschönen lauen Dienstagabend. Es grüßt euch Andreas aus seiner Schaffelhütte. Ich habe wieder feine Musik zusammengestellt, hoffe ich zumindest, dass für jeden was dabei ist. Ja, ich würde gleich einsteigen heute mal mit ZZ Top. Der gute Frank Bird ist ja gestorben vor wenigen Tagen, was natürlich sehr traurig ist. Wie gesagt, da geht's ja gleich mal rein mit ZZ Top. I thank you, besser gesagt, we thank you, lieber Frank. Gruß nach oben, wir werden dich natürlich nicht vergessen. Zweite Nummer kommt von Gitter Shorty, oh, We the People. Ja, ganz witziger Typ, Gitter Shorty. Wir haben vor vielen Jahren mal mit dem zusammen zum Bluesfestival in Aschersleben gespielt. War ein toller Abend. Dritte Nummer dann im ersten Set kommt von Jimmy Warren, ein Held von mir. Ich könnte den stundenlang hören. Texten.

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1: Im zweiten Set geht's hier heute munter weiter mit feinstem Blues. Erste Nummer kommt von Anthony Gomez. One Last Time heißt das Lied heute von ihm. Zweite Nummer, Big Dave and the Dutchman, I Dig You Baby. Dritte Nummer dann im Bunde, Bobby Rush and Kenny Wayne Shepherd, Hey Baby.

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1: So, liebe Freunde in Nah und Fern, im dritten Set werfe ich heute am heutigen Dienstag gleich mal die holde Weiblichkeit rein. Erste Dame heißt Eva Gabuni, ihr Song heute Preaching to the Choir. Zweite Nummer kommt von Rochelle and the Sidewinders, Blues for the Night. Letzte Dame dann im Bunde ist Paula Cole, Black Mountain Blues.

Im nächsten Set habe ich heute mal auf etwas Prog-Rock zurückgegriffen. Da gibt es ja auch ganz tolle Bands, die man sich reinziehen kann. Erste Nummer.

Kommt gleich mal heute von King Crimson, ne? 21 Century Schizoid Man. Zweites Lied dann von der fantastischen Band Porcupine Tree, grandiose Kapellenname übrigens. Eine Live-Aufnahme, Hitsong. Absolut cooler Bassgroove, liebe Bassisten, das macht wirklich echt Laune. Schafft euch das mal drauf, wenn ihr Lust habt. Letzte Nummer kommt dann in diesem Set vom großartigen Jordan Rudess, bekannt durch Dream Theater, Beyond Tomorrow. Viel Spaß, liebe Leute.

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So, Freunde, Ante ist zurück am Mikrofon. Und im nächsten Set wird es mal wieder etwas bluesmäßiger, wie man so schön sagt. Erste Nummer kommt gleich von fantastischen, großartigen Curtis Tigers. Centerpiece heißt das Lied. Übrigens spielt Curtis Tigers am 5.11. bei uns hier in Leipzig im Kupfersaal. Also falls jemand Lust und Zeit hat, ich habe diese Tour schon vor ungefähr 2 Monaten in Worpswede erlebt und gehört diese Besetzung und war so begeistert, dass ich hier in Leipzig gleich nochmal gehe. Also es ist unglaublich gut, liebe Leute. Okay, zweite Nummer kommt dann vom fantastischen Greg Koch, dürfte bekannt sein, großartiger Gitarrist. Can Be Satisfied. Letzte Nummer in dieser Runde, Rayleigh Crosby, Catfish.

Auch wenn wir so langsam aber sicher in Richtung Herbst marschieren, darf natürlich auch am heutigen Dienstag meine obligatorische Jatzrunde nicht fehlen. Ich habe da wieder feine Sachen herausgesucht. Ich würde gleich einsteigen mit J.J. Johnson, ein ganz grandioser Posaunist. Hier ist seine Nummer heute Get Happy. Zweite Nummer kommt mal wieder von einem meiner Lieblingssaxophonisten, obwohl wahrscheinlich mein Lieblingssaxophonist überhaupt, das ist Chris Potter. Hier von seiner letzten CD eine absolut grandiose Scheibe, unter anderem mit Bill Frisell an der Gitarre. Sister Annie heißt der Song. Letzte Nummer dann von einer der wohl grandiosesten Fusion-Bands aller Zeiten, die ich schon seit Jahrzehnten verfolge. Yellow Jackets, hier eine Nummer von einer etwas älteren Scheibe, Rush Hour, noch mit meinem Hero Jimmy Heslip an Bass. Ganz feine Sache, entspannt euch Leute, genießt diese herrliche Musik.

So, liebe Musikfreaks, wir sind leider schon wieder am Ende meiner Sendung angelangt. Aber es bleibt noch Zeit für drei wunderschöne Songs, die ich hier jetzt noch rausschicke. Ich starte gleich mal. Erste Band heißt 12 Bar Blues Band. Ihr Song für heute Blue Skies, John Gray. Zweite Nummer kommt dann von Monster Mike Welch. Vielleicht ist er bekannt. Toller Gitarrist, ich habe hier noch eine Scheibe von ihm, da war er erst 16 Jahre und es ist schon erstaunlich, wie er damals schon den Blues aufgefasst hatte und spielte, also ganz, ganz feine Sache. Sein Song heute, Your Problem to Solve. Letzte Nummer dann für heute kommt von einer meiner absoluten Lieblingsbands, dürfte vielleicht bekannt sein mittlerweile, weil ich ja doch ab und an einen Song dieser Band in meinen Sendungen habe. Das ist ganz klar Little Feat hier, ein Song von ihrem grandiosen Live-Album Waiting for Columbus, der fantastische Song Dixie Chicken. Okay, liebe Leute, das war's dann für heute erstmal. Genießt die letzten warmen Tage im September. Vielleicht im Biergarten bei einem schönen Bierchen oder vielleicht auch bei einer Latte aus dem Kaffeeautomaten. Bleibt fit und gesund. Tschüss, sagt wie immer euer Andreas aus Leipzig.